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1: Hallo zusammen, hier ist wieder Frank Fleming mit der Musikkiste. Und in der heutigen Ausgabe möchte ich mit euch zusammen auf meiner Zeitreise des Ostrock in die jüngere Vergangenheit, das heißt in die Jahre 2003 und 2004 gehen. Wie wir bereits in der vergangenen Sendung feststellen mussten, war es vor allem für Bands und Künstler der zweiten Generation nach 1990 recht schwierig, den Lebensunterhalt ausschließlich mit Musik zu verdienen. Das Zauberwort für viele hieß deshalb Mehrgleisigkeit. Ein solches Geschäftsmodell praktizierten nicht nur André Herzberg von Pankow, Dirk Zöllner, Dirk Michaelis von ehemals Karussell und IC von ehemals Sternmeisen, sondern auch das 4-Oktaven-Stimmwunder Mike Kirjan, der noch bis 1998 Sänger der Band Rockhouse blieb. Er hatte sowohl Anfang der 90er mit einem Nebenprojekt in der klassischen Musik Stücke von Richard Wagner gecovert, als auch mit seiner Rolling Stones Coverband Starfucker recht guten Erfolg. 2002 und 2004 brachte er seine ersten Solo-CDs heraus. Hiervon hören wir nun vom Album Macht mich reich den nicht ganz jugendfreien Kracher Aufs Maul.

0: Der Rockhaus-Sänger Mike Kilian mit seiner Parodie auf eine nicht aussterbende männliche Spezies, die Machos. Nach Projekten mit Sabrina Setlur oder dem blonden Prinzen Tobias Künzel initiierte Mike Kilian 2005 das Comeback seiner alten Band Rockhaus und tourt mit ihr bis heute in besagter Mehrgleisigkeit und mit neuen Produktionen weiter. Ihr hört Franks Musikkiste mit Musik aus den Jahren 2003 und 2004 und ein Blick ins Musikarchiv verrät uns, dass seit der Jahrtausendwende eine neue, gewissermaßen dritte Generation von Künstlern mit ostdeutschen Wurzeln in den Startlöchern stand. Ob man sie nun als Erben des Ostrock bezeichnen kann, sei mal dahingestellt. Fest steht, dass eine ganze Reihe von ihnen mit gehaltvollen deutschen Texten, also ganz in Tradition des Ostrock, das Publikum in Ost und West begeisterten. Ein schönes Beispiel hierfür ist die 1977 in Havelberg geborene und seit 1989 in Hamburg lebende Chanson- und Popsängerin Annette Louisan. Ihr 2004 erschienenes Debütalbum Bohème gilt als eines der schnellstverkauften Debütalben der deutschen Musikindustrie und erreichte Platinstatus. So hören wir nun das beschwingte und mit elfenhafter Stimme vorgetragene Lied Das Gefühl.
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ist bis heute ihrem Stadtbezirk treu geblieben. Rosenstolz, bestehend aus Anna N. und Peter Plade, wurden bereits 1991 gegründet und schaffte 1999 mit dem Album Zucker den nationalen Durchbruch. Der Erfolg dauerte bis 2012 unvermindert an. Von 2019 bis 2022 war Anna N. zusammen mit Jule Neigel Sängerin der Band Silly. Heute hören wir sie jedoch mit Rosenstolz und ihrem 2004er Hit Ich komm an dir nicht weiter.

Ihr hört Franks Musikkiste mit Musik aus den Jahren 2003 und 2004 von Künstlern mit ostdeutschen Wurzeln. Die 1982 bis 84 geborenen Mitglieder der Bautzner Band Silbermond besannen sich 2001 ebenfalls auf die Verwendung deutscher statt englischer Texte und feierten mit Hilfe der Pudis als Vorband beim traditionellen Hutbergfest in Kamenz 2002 erste Erfolge. Der Durchbruch gelang dann ebenfalls 2004 mit dem von der ostdeutschen Firma Valicon produzierten CD Verschwende deine Zeit und mittlerweile weitere 6 Millionen verkaufter Tonträger. Hier also sind Silbermond mit ihrer Sängerin Stefanie Kloß und dem Song Ohne dich.

Silbermond aus Bautzen mit Ohne dich. Gar nicht weit entfernt von Bautzen, das heißt in Elsterwerda, wurde 1999 eine Band gegründet, die sich den sonderbaren Namen Virginia Jetzt gab. Ihnen wurde nach Erscheinen ihres ersten Albums Anfänger im Jahre 2004 das Etikett Schulranzen-Kombo des deutschen Indie-Pop angehängt, was in meinen Augen wieder mal dem Neid und der Profilierungssucht sogenannter Musikkritiker entsprach, jedoch mit der Wirklichkeit nichts zu tun hatte. Wir hören nun diese bemerkenswerte Band mit dem Stück »Das ganz normale Leben«.

0: Was für ein toller Text, die Band Virginia Jetzt aus Elsterwerda, die sich 2010 aber leider aufgelöst hat. Und das war's auch schon wieder für heute in Franks Musikkiste mit Musik aus den Jahren 2003 und 2004 von Künstlern mit ostdeutschen Wurzeln. Es ist schon bemerkenswert, dass nicht nur einige der sogenannten alten Helden kreativ geblieben sind, sondern dass vor allem die Erben des Ostrock in der jüngeren Vergangenheit ebenfalls bleibende Spuren hinterlassen haben. Die heute vorgestellten Songs von Annette Louisan, Rosenstolz oder Silbermond sind ja nur ein Bruchteil dessen. Wir werden deshalb in unserer Zeitreise durch den Ostrock auch in den kommenden Sendungen die jüngere Vergangenheit verstärkt beleuchten. Bis dahin, euch allen eine gute Zeit, euer Frank.
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1: Seit dem Jahr 2002 sorgt der Schauspieler Jan-Josef Liefers in der Rolle des ermittelnden Tatortprofessors Karl Friedrich Birne für Recht und Ordnung. Dass der gebürtige Dresdner neben seinen TV-Aktivitäten aber auch noch als Bandleader durch die Lande zieht, das wissen nur wenige. Bevor Jan-Josef Liefers zum ersten Mal als Tatortermittler in Erscheinung tritt, fällt bereits der Startschuss für sein musikalisches Nebenprojekt namens Oblivion, als 1999 die Single Jack's Baby zum gleichnamigen Fernsehfilm erscheint. Nach den beiden Coveralben Soundtrack meiner Kindheit Volume 1 und 2, auf denen die Band Songs covert, mit denen Jan-Josef Liefers in der DDR aufgewachsen ist, wird es ruhiger um das Sextett. Nachdem sich herausstellt, dass eine kalifornische Death-Metal-Band sich den Namen Oblivion bereits im Jahr 2006 schützen ließ, änderten die Herren Liefers und Co. den Bandnamen in Radio Doria, unter welchem sie dann im Sommer 2014 ihr Album Die freie Stimme der Schlaflosigkeit veröffentlichten. Und jetzt besten Stereoempfang beim Hören von Radio Doria mit ihrem Titel Das Weiße Haus bis zum letzten Ton ausgespielt.

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1: Beim Übergang von einem Lebensabschnitt zum nächsten rückt uns die Frage nach dem Sinn des Lebens auf die Pelle. Veränderungen rufen ja häufig Sinnkrisen hervor. Der Sinn meines Lebens hängt zum Beispiel davon ab, ob ich mit mir im Reinen bin, ob ich mich annehmen kann, ob ich zum Leben Ja sagen kann. In dem Film Gladiator sagt in einer Szene der Kaiser Marcus Aurelius zu seinem General Maximus: Ich sterbe. Wenn ein Mann sein Ende nahen sieht, will er wissen, ob sein Leben einen Sinn gehabt hat. Der Kaiser war erfolgreich, er hatte die Türen zu vielen Ländern aufgestoßen und sie erobert. Und am Ende fragt er nach dem Thema: Wenn ein Mann sein Ende nahen sieht, will er wissen, ob sein Leben einen Sinn gehabt hat. Es ist also der Sinn des Lebens doch nicht im Erfolg zu suchen, wie uns immer wieder eingehämmert wird. Schön, erfolgreich und gesund ist für viele die Dreieinigkeit für ein sinnerfülltes Leben. Das Gegenteil kann aber eintreten, urplötzlich. Selbst ein Leben im Luxus und ohne Schicksalsschläge kann unendlich leer sein. Warum fragen manche erst am Ende des Lebens auch nach dem Sinn und nicht auf der Höhe des Lebens? Der Lebenssinn ist, dass ein Mensch Frieden mit seinem Schöpfer findet, dass er überhaupt Gott findet.
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Stell dir vor, irgendwo gibt es einen Planeten, auf dem intelligente Wesen leben. Sie sehen vielleicht genauso aus wie wir. Und auf diesem Planeten gibt es Bibliotheken voll mit Büchern, geschrieben von Dichtern, Philosophen und Wissenschaftlern. Und vielleicht, wenn auf der Welt der Hass und die Gier so groß werden, dass nichts, aber auch nichts mehr sie retten kann, dann vielleicht gibt es dort auch ein Buch, das heißt Der Untergang der Erde. Es wird über uns berichten, über unser Leben, über unseren Tod und über Feuer, das so groß war, dass keine Tränen es löschen konnten. Bis hin zur letzten Sekunde, als die Erde aufhörte,

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Sass, geboren am 1. Mai 1980 als Isabelle Geoffroy, ist eine französische Chansonsängerin und Liedtexterin. Mit 20 Jahren studierte sie in Bordeaux, sang zunächst in der Latin-Rock-Band Don Diego und später in Paris im Ensemble eines Kabarets mit dem Namen Les Trois Maillets, mit dem sie täglich auf der Bühne stand. Nach ihrer Zeit am Kabarett lernte sie dann den Produzenten Kereddin Soltani kennen, mit welchem sie ihren bekannten Hit Chevaux komponierte. 2009 siegte sie dann überraschend beim Talentwettbewerb France Bleu und beeindruckt von ihrem dortigen Auftritt beschloss Raphael Horace, 3 Songs für sie zu schreiben, und darauf folgte das nach ihr benannte Debütalbum, welches Sass im Frühjahr 2010 aufnahm und womit sie Platz 1 in den französischen Albumcharts erreichte. Weitere Alben folgten und heute ist Sass eine sehr erfolgreiche französische Künstlerin. Und auch wenn man den französischen Text der Lieder vielleicht nicht so gut versteht, so machen die teils ruhigen, teils beschwingten Lieder einem Lust auf mehr. Doch davon überzeugen sie sich aber jetzt am besten selbst. Ich wünsche ihnen besten Stereoumfang. Hier ist Sass mit dem Titel Je parle, was so viel bedeutet wie Ich spreche, von ihrem Album Effet Miroir, für sie natürlich bis zum letzten Ton ausgespielt.

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1: Vor genau 5 Jahren hat die Flutkatastrophe im Ahrtal und in Teilen Nordrhein-Westfalens mehr als 180 Menschen das Leben gekostet. Heute gibt es mehrere Gedenkveranstaltungen, unter anderem Bundespräsident Steinmeier und Kanzler Merz kommen ins Ahrtal. Nach der Katastrophe hat sich laut Bundesamt für Bevölkerungsschutz einiges getan. Unter anderem gibt es Warnungen per Cell-Broadcast aufs Handy und neue Sirenen. Laut einer Studie der Deutschen Umwelthilfe hat allerdings rund jeder 4. Landkreis ein hohes Risiko für schwere Hochwasser. Die Kosten für Pflegeheimplätze in Sachsen steigen immer weiter. Im ersten Jahr müssen Bewohner 3.152 Euro pro Monat aus eigener Tasche zahlen. Das sind fast 300 Euro mehr als noch vor einem Jahr, so der Verband der Ersatzkassen. Im Bundesvergleich liegt Sachsen aber noch immer relativ weit hinten. Nach der Messerattacke an einem Gymnasium im bayerischen Schongau gehen die Ermittler inzwischen von einem möglichen extremistischen Motiv aus. Demnach war der 16-jährige Tatverdächtige den Behörden auch schon vor der Tat bekannt. 2 Schülerinnen wurden bei der Attacke letzte Woche schwer verletzt. 100 Spiele sind bei der Fußball-WM schon durch. Jetzt kommen die entscheidenden. Heute Abend steigt das erste Halbfinale. Topfavorit Frankreich gegen Europameister Spanien. Für viele ist das schon das vorgezogene Endspiel. Morgen geht's dann für England und Argentinien ums 2. Finalticket. 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
3: Wechselnd bis stark bewölkt, so geht's durch den Dienstag Feierabend. Örtlich können sich weiter einzelne Schauer und auch Gewitter bilden. Aktuell liegen die Temperaturen bei Werten zwischen 19 und 24 Grad in der Region. Am Abend und in der Nacht neben lockerer Bewölkung mit trockenen Abschnitten auch weiter Schauer und Gewitter. Die Luft kühlt sich dann auf Werte zwischen 16 und 11 Grad ab und der Wind weht dazu schwach aus Nordost. Morgen am Mittwoch wechselnd bis stark bewölkt, örtlich können sich erneut Schauer und Gewitter bilden. Dazu gibt es Tageshöchsttemperaturen mit Werten zwischen 17 und 24 Grad in der Region. Und noch die Aussichten für die kommenden Tage. Am Donnerstag meistens freundlich und niederschlagsfrei, am Freitag dann schon wieder bewölkt und wechselhaftes Schauerwetter.
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3: 16.03 Uhr, der aktuelle Verkehrsservice hier bei Radio Erzgebirge RSA. Derzeit dichter Feierabendverkehr mit zahlreichen Behinderungen. A4 Dresden Richtung Chemnitz zwischen Dreieck Nossen und Siebenlehen. Hohe Verkehrsbelastung, derzeit hier stockender Verkehr. Das Stauende liegt im Kurvenbereich. Fahren Sie ganz besonders aufmerksam. A4 Chemnitz Richtung Dresden zwischen Dreieck Nossen und Raststätte Dresdner Tor Süd Tagesbaustelle. Der linke Fahrstreifen ist hier gesperrt. A4 Chemnitz Richtung Dresden zwischen Wilsdorf und Raststätte Dresdner Tor Süd. Hier sind die Hindernisse beseitigt. Der Verkehr normalisiert sich. Und noch einmal A4, Chemnitz Richtung Dresden zwischen Wilsdorf und Raststätte Dresdner Tor Süd. Ein Unfall mit mehreren Fahrzeugen. Hier sind auch Personen auf der Fahrbahn. Es besteht die Gefahr durch eine ungesicherte Unfallstelle. Fahren Sie also auch hier ganz besonders aufmerksam. Ein Hinweis noch für die B101 Neuss'n Dresdner Straße in Höhe Seminarweg. Hier öffnet die Bahnschranke nicht mehr. Derzeit ist auch hier Stau zu erwarten. Und B180 Chemnitzer Straße Frankenberg-Stolberg zwischen Meinersdorf und Thalheim-Erzgebirge. Ein Unfall, hier sind beide Fahrtrichtungen vorübergehend gesperrt. Ihnen allen, wo es geht, eine gute Fahrt.
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1: Mit Herbert Wilder am Mikrofon, ich grüße Sie recht herzlich in einen schönen Dienstag, Feierabend. Tja, irgendwo hat man auf den Regen gewartet, Hagel braucht man allerdings nicht. Die Wetterunbilden sind örtlich ganz unterschiedlich. Trotzdem, den Regen braucht die Natur ganz bestimmt, in jedem Fall. Ja, trotzdem, Sommerferienzeit, was kann man bei Regen unternehmen? Da schauen wir nachher dann kurz nach 17 Uhr in den Veranstaltungskalender. Auch da gibt es eine ganze Menge interessante Angebote. Die Freibäder in der Region machen heute so eine kurze Erholungspause. Am kommenden Mittwoch, also morgen und übermorgen, wird es dann allmählich wieder besser und auch wärmer. Am Donnerstag dann durchaus wieder sommerliche Temperaturen. Naja, leicht wechselhaftes Wetter, das ist nun halt eben mal an der Tagesordnung. Wir schauen gleich hier bei uns auf den Sportplatz, natürlich auch in die Region. Die Fußball-Regionalligisten bereiten sich alle auf den Saisonstart vor. Der findet schon übernächstes Wochenende statt. Und das ist natürlich eine spannende Zeit auch für den FC Erzgebirge Aue. Die Fußballfans schauen natürlich heute zur Fußball-Weltmeisterschaft, vorgezogenes Endspiel oder nicht. Nur einer wird gewinnen, das steht auf alle Fälle fest. Und es geht halt eben schon immer mal um die Medaillen. Ein spannendes Spiel wäre uns ganz recht, glaube ich. So, und wir schauen gleich hier bei uns zum Sport.

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1: Aktuelle Sportmeldungen hier bei Radio Erzgebirge, RSA. Natürlich, wie schon erwähnt, liegt der Fokus der Fußballfans auf dem heutigen Halbfinalspiel der Franzosen gegen Spanien. Ein wirklich spannendes Spiel, das wir schon ein bisschen prophezeien können. Wir hoffen natürlich darauf. Wir schauen aber auch zur Volleyball Nations League der Männer. Die dritte Woche startet. Und zwar ist das Team Deutschland wieder unterwegs. 10. der Tabelle aktuell. Und zwar morgen am Mittwoch ab 13 Uhr gegen Slowenien. Die sind derzeit 4. der Tabelle. Und auch hier gilt ja, nur die besten 8 kommen dann sozusagen in die Finalrunde. Das nächste Spiel ist dann schon am Donnerstag, Iran gegen Deutschland. Auch hier geht es um wichtige Punkte. Wir schauen zum Fußball und damit zum Fußball in die Region. Der Regionalligist FC Erzgebirge Aue wird vor dem Saisonstart noch 2 Testspiele bestreiten. Morgen reisen die Veilchen zum ersten FC Zeitz. Die Partie wird im Ernst-Thälmann-Stadion um 18.30 Uhr angepfiffen. Am Sonntag dann findet für den FC ein echter Härtetest statt. Dazu wird im heimischen Erzgebirgsstadion der Bundesliga-Aufsteiger FC Schalke 04 erwartet. Anstoß ist um 14 Uhr. Inzwischen sind auch die ersten Spieltage der Regionalliga Nordost fest terminiert. Der Startschuss in die Spielzeit 26-27 erfolgt im 1-Erzgebirgsstadion am Sonntag, dem 25. Juli um 14.30 Uhr. Dann empfangen die Veilchen einen der Mitfavoriten aus Altglienicke, der sich offenbar enorm personell verstärkt hat und den Aufstieg in die dritte Liga als Ziel definiert. Der Vorverkauf für den Saisonauftakt gegen die VSG Altglienicke startet beim FC Erzgebirge Aue am kommenden Donnerstag um 10 Uhr. Die Begegnung bei Tasmania Berlin wird am Freitagabend, dem 31. Juli um 19 Uhr angepfiffen. Anschließend folgt eine englische Woche mit den nächsten beiden Heimspielen für den FC Erzgebirge Aue. Aufgrund der anderen Partien des Spieltages muss der FCE am Donnerstagabend um 19 Uhr, also am 6. August, gegen den BFC Dynamo antreten. Demnach ist davon dann auszugehen, so teilt es der Verein auf seiner Internetseite mit, dass das Heimspiel gegen den BFC Preußen deshalb am Sonntag, dem 9. August um 14 Uhr stattfinden wird. Der FSV Zwickau startet am 26. Juli 14 Uhr auswärts beim FC Graz Heiß Jena. Auch da liegt viel Präsenz im Spiel und für den Chemnitzer FC beginnt die Saison am 25. Juli 14 Uhr bei Hertha BSC Berlin, zweite Mannschaft. Noch zum Eishockey in die Regionalliga Nordost. Die Schönheiter Wölfe können bei der Kaderplanung für die neue Mannschaft weitere Vertragsverlängerungen verkünden. Demnach werden Torhüter Patrick Wandeler und Verteidiger Moritz Gotzmann und Mannschaftskapitän Roy Hähnlein sowie die Stürmer Luca Schwarzmeier, Kevin Pieler, Kenneth Hirsch und Rico Varkus auch in der kommenden Spielzeit das Trikot der Schönheiter Wölfe tragen. Mit diesen Personalentscheidungen setzen die Verantwortlichen offenbar ein weiteres wichtiges Zeichen. Die 7 Spieler stehen für Erfahrung, Kontinuität, Einsatzbereitschaft und Identifikation und bleiben damit wichtige Bestandteile des neuen Teams für die kommende Saison. Das waren aktuelle Sportmeldungen hier bei Radio Erzgebirge RSA im Sportplatz.
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0: Das Wetter bis morgen.
2: Wechselnd bis stark bewölkt, so geht es durch den Dienstag Feierabend. Örtlich können sich weitere, zum Teil auch kräftige Schauer und Gewitter bilden. Am Abend, in der Nacht, neben Gebieten mit lockerer Bewölkung und trockenen Abschnitten auch weitere Schauer und Gewitter. Die Luft kühlt sich auf Werte zwischen 16 und 11 Grad ab und der Wind wird dazu schwach aus Nordost. Morgen am Mittwoch wechselnd bis stark bewölkt, örtlich erneut Schauer und Gewitter, 17 bis 24 Grad dazu. Und die Aussichten am Donnerstag meistens freundlich und niederschlagsfrei. Freitag dann wieder bewölkt und wechselhaftes Schauerwetter.
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2: 16.32 Uhr haben wir es gleich. Der aktuelle Verkehrsservice. Derzeit dichter Feierabendverkehr mit zahlreichen Behinderungen. Und es kann durchaus auch Gebiete geben mit Starkregen. Hier müssen Sie mit Aquaplaning-Gefahr rechnen. Fahren Sie hier ganz besonders vorsichtig. A4 Dresden Richtung Chemnitz zwischen Dreieck-Nossen und Siebenlehen, hohe Verkehrsbelastung, stockender Verkehr. Das Stauende liegt im Kurvenbereich. Fahren Sie hier aufmerksam. A4 Chemnitz Richtung Dresden zwischen Wilsdorf und Raststätte Dresden, Dresdner Tor Süd. Da ist die Unfallstelle geräumt. A14 Leipzig Richtung Nossen, Dreieck-Nossen in der Überleitung zur A4 Richtung Dresden, ein Unfall hinter einer Kurve. Der Verkehr wird auf dem rechten Fahrstreifen an der Unfallstelle vorbeigeführt. Letzte freie Ausfahrt, Anschlussstelle Nossen-Ost, in der Überfahrt Richtung Chemnitz. Eine Überfahrt in Richtung Chemnitz, so muss es richtig heißen, ist möglich. A14, Halle Richtung Leipzig, zwischen Schkeuditzer Kreuz und Schkeuditz ein Unfall. Die Unfallaufnahme erfolgt auf dem Standstreifen. B101, Nossen, Dresdner Straße in Höhe, Seminarweg, Bahnstrang geöffnet, nicht mehr, hier ist Stau zu erwarten. Und ein Hinweis noch für die B180, Chemnitzer Straße, Frankenberg-Stolberg, zwischen Meinersdorf und Thalheim im Erzgebirge, ein Unfall. Hier sind nach wie vor beide Fahrtrichtungen gesperrt. Ihnen allen, wo es geht, eine gute Fahrt.
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1: Schmerz und Leid sind 5 Jahre nach der verheerenden Flutkatastrophe in Rheinland-Pfalz und Nordrhein-Westfalen nicht vergessen. Das hat Bundespräsident Steinmeier bei einem Besuch im Ahrtal gesagt. Allein dort waren 135 Menschen bei der Flut ums Leben gekommen. Insgesamt starben 184 Menschen. Rund 2 Monate nach dem Tigerangriff in Dölzig bei Leipzig ist der Tierpfleger nun gestorben. Wie die Staatsanwaltschaft Leipzig heute mitgeteilt hat, ist der 72-Jährige vor wenigen Tagen seinen schweren Verletzungen erlegen. Isabel Sperlich berichtet.
2: Der Mann wurde Mitte Mai auf dem Privatgelände der selbsternannten Tiger-Queen Carmen Zander angegriffen. Die Raubkatze war zuvor aus dem Gehege ausgebüxt. Wie genau ist noch unklar. Die Polizei erschoss das Tier später in einer Gartenanlage. 6 der verbliebenen 8 Tiger-Zanders wurden mittlerweile in ein Reservat nach Spanien gebracht. Die Staatsanwaltschaft ermittelt nun gegen Zander wegen fahrlässiger Tötung.
1: Das sächsische Finanzministerium warnt vor Betrugsmails an Unternehmen. Mehrere Firmen haben zuletzt eine Ankündigung für eine Betriebsprüfung bekommen. Die Mails waren allerdings gefälscht. Das Ministerium mahnt, Anhänge keinesfalls zu öffnen. Im Zweifel sollte man sich direkt an die Behörden wenden. Die Fußball-WM biegt auf die Zielgerade ein. Heute steht das erste Halbfinale auf dem Programm. Der FIFA-Weltranglisten-Erste und Topfavorit Frankreich spielt ab 21 Uhr gegen Spanien. Morgen gibt's dann das zweite Halbfinale zwischen England und Argentinien. 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
0: Das Wetter bis morgen.
4: Wechselnd bis stark bewölkt, so geht's durch den Dienstag Feierabend. Es kann immer noch Schauer und Gewitter geben, die setzen sich auch am Abend und in der Nacht fort. Gebietsweise gibt es aber auch lockere Bewölkung und trockene Abschnitte. Die Nachttemperaturen dazu mit Werten zwischen 16 und 11 Grad und der Wind weht meistens nur schwach aus Nordost. Morgen am Mittwoch wechselnd bis stark bewölkt, örtlich erneut Schauer und Gewitter. Dazu gibt es dann Tageshöchsttemperaturen mit Werten zwischen 17 und 24 Grad und noch die Aussichten. Am Donnerstag dann meistens freundlich und niederschlagsfrei, am Freitag bewölkt und wieder wechselhaftes Schauerwetter.
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4: 17.03 Uhr, der aktuelle Verkehrsservice hier bei Radio Erzgebirge RSA. Immer noch dichter Feierabendverkehr mit Behinderungen auf der A14 Leipzig Richtung Nossen. Dreieck Nossen in der Überleitung zur A4 Dresden. Ein Unfall hinter einer Kurve. Der Verkehr wird auf dem rechten Fahrstreifen an der Unfallstelle vorbeigeführt. Letzte freie Ausfahrtanschlussstelle Nossen Ost. Die Überfahrt in Richtung Chemnitz ist allerdings möglich. B101 Nossen Dresdner Straße in Höhe Seminarweg Bahnschranke öffnet nicht mehr. Hier ist derzeit Stau zu erwarten. Und ein Hinweis für die B173 in Freiberg Chemnitzer Straße in Höhe Karl-Kegel-Straße sind in beiden Richtungen die Ampelanlagen ausgefallen. Und B180 Chemnitzer Straße Frankenberg-Stolberg zwischen Meinersdorf und Thalheim ein Unfall. Beide Fahrtrichtungen sind nach wie vor gesperrt. Ihnen allen, wo es geht, eine gute Fahrt.
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1: Mit Herbert Wilder am Mikrofon, ich grüße Sie recht herzlich in einen schönen Dienstag, Feierabend. Wer heute eine Freiluftveranstaltung geplant hat, der hat schlechte Karten. Fast überall ziehen Schauer und Gewitter über das Erzgebirge hinweg. Den Regen brauchen wir dringend. Das heißt, die Natur braucht ihn auch ganz dringend, wir natürlich auch. Aber für all diejenigen, die auf der Suche nach Veranstaltungen sind, die müssen heute Indoor-Angebote wahrnehmen. Die gibt es ja auch eine ganze Menge. Zum Beispiel ein Besuch in den zahlreichen Museen wäre eine Möglichkeit. Wir schauen schon mal ein Stückchen weiter zu den besseren Tagen in dieser kommenden Woche, was da alles so möglich ist. Mehr dazu gleich hier bei uns in den Veranstaltungshinweisen.

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1: Auf der Suche nach passenden Sommerferienangeboten kann man durchaus auch im Museum Pellerkastrum ein Schloss voller Geschichte vorbeischauen. Am kommenden Donnerstag, also übermorgen, gibt es ein ganz besonderes Programm für alle Altersgruppen. Wäsche waschen wie zu Uromas Zeiten. 14 Uhr geht's los im Depot Bahnhof Nummer 4. Ausgestattet mit super Waschbrett, Kernseife und Bürste probieren sich die Kinder im Schruppenspülen, Wringen und Bleichen aus, so wie es vor 100 Jahren noch war. Nach getaner Arbeit stärken sich die Kinder bei einer wohlverdienten Brotzeit. Kosten pro Teilnehmer 3,50 Euro, dauert ca. 1,5 Stunde. Um eine Anmeldung wird allerdings gebeten, das kann man telefonisch tun oder auch via E-Mail. perla.kastrum@schwarzenberg.de ist die E-Mail-Adresse. Aus Holz macht Kunst, da geht es in der nächsten Woche am Dienstag durch das Museum Perla-Kastrum, ein Schloss voller Geschichte. Treffpunkt ist 14 Uhr. Gemeinsam mit dem Holzbildhauer Hartmut Rademann geht es durch die Sonderausstellung Handschriften in Holz der Künstlergruppe Expon Art. Hier können Inspirationen gesammelt werden, um im Anschluss selbst aus Lindenholzteilen ein eigenes kleines Kunstwerk für zu Hause zu schnitzen und zu basteln. Kosten pro Teilnehmer hier 5 Euro, Dauer auch ca. 90 Minuten. Um eine Anmeldung wird ebenfalls gebeten. Wir schauen in Richtung Greifenstein. Festspiele, wenn die Regenfälle durch sind. Morgen Nachmittag sollte dann schon allmählich ein bisschen besser werden. Dann wird wieder gespielt auf der Greifenstein-Festspielbühne. Ein Abenteuerstück nach Astrid Lindgren, Pippi Langstrumpf steht auf dem Programm. Ein imposantes Theaterstück in großer Personage. Also hier kann man durchaus mit der ganzen Familie dabei sein und unterhaltsame 2 Stunden erleben. Ein Elfenfeuer 2 ist auch wieder geplant für diese Woche, 21 Uhr am Freitagabend, hoffentlich dann auch bei günstiger Witterung. Und die kleine Hexe wird in der Vormittagsvorstellung gespielt, und zwar schon am Donnerstag um 10.30 Uhr. Der Donnerstag hat noch mehr zu bieten. Da wird eingeladen, und zwar in das vermutlich älteste Schaubergwerk Sachsens, Herkules Frischglück, nach Grünhain-Beierfeld in den Ortsteil Waschleite. Gemeinsam geht es dann auf die Suche nach dem Berggeist. Jeweils 13, 14 und 15 Uhr sind Führungen unter Tage geplant. Echte Erlebnistouren werden es sein. Auch hier ist eine Anmeldung günstig erforderlich, und zwar unter schaubergwerk@beierfeld.de oder telefonisch 03774 die Vorwahl für Grünhain-Beierfeld und dann die 24252. Und ein Blick noch auf das nächste Wochenende in Richtung Olbernhau. Da gibt es den Olbernhauer Kultursommer mit vielen interessanten Veranstaltungen angeboten. Der Landschaftspflegeverband Schobau-Flöhertal e.V. lädt am Samstag zu einem bunten Naturmarkt in die Seigerhütte ein. Und zwar geht es da um die lange Hütte. Im Seigerhüttengelände bieten von 10 bis 16 Uhr Händler und Handwerker aus der Region ihre Produkte an, und der Landschaftspflegeverband Schobau-Flöhertal e.V. sowie dessen Partner informieren über ihre Arbeit. Ab 11 Uhr gibt es auch Blasmusik mit den Friedebacher Feuerwehrmusikanten. Der Eintritt ist übrigens frei. Das war der Blick in den Veranstaltungskalender, auch schon mit einer kleinen Vorschau auf das kommende Wochenende. Wir wünschen Ihnen viel Spaß bei all Ihren Erlebnissen und Entdeckungen in der Region.
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2: Wechselnd bis stark bewölkt und mit weiteren Schauern und Gewittern geht es durch den Dienstag Feierabend. Am Abend und in der Nacht neben lockerer Bewölkung mit trockenen Abschnitten auch weitere Schauer und Gewitter. Die Luft kühlt sich dann auf Werte zwischen 16 und 11 Grad ab und der Wind weht dazu meistens nur schwach aus Nordost. Morgen am Mittwoch wechselnd bis stark bewölkt, örtlich können sich erneut Schauer und Gewitter bilden. Dazu gibt es dann Tageshöchsttemperaturen mit Werten zwischen 17 und 24 Grad in der Region. Und noch die Aussichten für die kommenden Tage. Am Donnerstag meistens freundlich und niederschlagsfrei, am Freitag bewölkt und wechselhaftes Schauerwetter.
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2: Der aktuelle Verkehrsservice hier bei Radio Erzgebirge RSA. Derzeit immer noch dichter Feierabendverkehr mit Störungsmeldungen von der B173 Freiberg-Chemnitzer Straße. In Höhe Karl-Kegel-Straße ist in beiden Richtungen die Ampelanlage ausgefallen. B180 Chemnitzer Straße Frankenberg-Stolberg zwischen Meinersdorf und Thalheim sind nach einem Unfall nach wie vor beide Fahrtrichtungen gesperrt. Und A14 Leipzig Richtung Nossen, Dreieck Nossen in der Überleitung zur A4 Richtung Dresden ein Unfall hinter einer Kurve. Der Verkehr wird hier auf dem rechten Fahrstreifen an der Unfallstelle vorbeigeführt. Die letzte freie Ausfahrt ist die Anschlussstelle Nossen Ost. Die Überfahrt in Richtung Chemnitz ist möglich. Ihnen allen, wo es geht, eine gute Fahrt.
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1: Erste Gelände. Hier für die Lang.
2: So, jetzt bin ich fertig. Ist die Dreiviertel? Können wir losgehen. Und jetzt wieder der Kerzel nachrichten. 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
3: Hat der Löffel schon seinen Löffel abgegeben? Wie lange die Menschheit den Löffel schon benutzt, das können wir auch nicht sagen. Aber dass jeder, ob Links- oder Rechtshänder, seine Suppe mit dem Kerzellöffel auslöffeln kann, das wissen wir genau. Er ist krumm, schmückt die außergewöhnliche Festtafel und ist auch universelles Überlebensinstrument. Der Kerzellöffel ist ein echtes Kerzelprodukt und kommt aus dem Hause Huss in Neudorf.
2: So, das waren die Kerzelnachrichten. www.fuss-weierkerzel.de. Fertig. So, jetzt gehört hier der nächste Rohr. Weierkerzel, Gruß und klar. Was kostet schon das Gramm? 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Nein, in Urlaub.
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1: Guten Abend, es ist 18 Uhr, die Meldungen für das Erzgebirge. Freiberg Pöhler. Die Saxo Bergbau GmbH hat nach eigenen Angaben in der Lagerstätte Tellerhäuser bei Pöhler im Erzgebirge untertägige Kernbohrarbeiten für das EU-finanzierte Forschungsprojekt Extract abgeschlossen. Das Projekt ist demnach Teil des europäischen Horizon Europe-Programms und verfolge das Ziel, innovative, nachhaltige und dekarbonisierte Gewinnungstechnologien für die Zero Emission Mine of the Future zu entwickeln und zu validieren. Die Bohrarbeiten markierten somit einen ersten zentralen Schritt auf dem Weg zur Wiederbelebung des Metallerzbergbaus in Deutschland. Gerade für einen Industriestandort und bedeutenden Metallverbraucher wie Deutschland sei dies strategisch bedeutsam, um die Versorgung mit kritischen Rohstoffen zu gewährleisten. Derzeit ist die heimische Industrie nach Angaben der Bundesregierung bei Metallerzen und Konzentraten zu fast 100% von Importen abhängig. Im Rahmen des Extract-Projekts soll in Tellerhäuser gezeigt werden, dass Indium direkt im Erzkörper durch Biolaugung gelöst und anschließend aus der Flüssigkeit vor Ort gewonnen werden könne. Aue-Bad Schlema. Der bisherige Oberbürgermeister von Aue-Bad Schlema, Heinrich Kohl, wird offenbar die Amtsgeschäfte der großen Kreisstadt über den 31. Juli 2026 hinaus weiterführen. Laut übereinstimmenden Medienberichten von Freie Presse und MDR komme Kohl damit einer entsprechenden Anfrage des Landratsamtes des Erzgebirgskreises entgegen. Hintergrund ist demnach der Einspruch der rechtsextremen Freien Sachsen gegen das Ergebnis der Oberbürgermeisterwahl vom Juni. Das Verfahren liegt demnach nun beim Landratsamt. Sollte der Einspruch zurückgewiesen werden, könnten die Freien Sachsen noch vor dem Verwaltungsgericht klagen. Damit würde sich der Amtsantritt von Wahlsieger Markus Hofmann von der CDU weiter verzögern. Hofmann kam im zweiten Wahlgang auf 5.007 gültige Stimmen, Stefan Hartung von den Freien Sachsen auf 4.499. Schlettau. Eine weitere Baustelle wird in der kommenden Woche auf der Bundesstraße 101 für Behinderungen sorgen. Vom 20. Juli bis voraussichtlich 7. August muss die Hauptverkehrsader zwischen Schlettau bis zum Kreisverkehr in Scheibenberg aufgrund von Gewährleistungsarbeiten und Arbeiten an Trinkwasserschiebern für den Verkehr voll gesperrt werden. Die Arbeiten erfolgen hier laut Landkreisverwaltung in mehreren Abschnitten. Eine Umleitung wird in beide Fahrtrichtungen über Grottendorf ausgewiesen. Informationen zum ÖPNV sind den Aushängen an den Haltestellen oder auf der Homepage der RVE unter www.rve.de zu entnehmen. Aue-Bad Schlema. Die Vorbereitungen in der großen Kreisstadt für die Landesgartenschau 2027 machen ab morgen neue Sperrungen im Kurpark Bad Schlema notwendig. Um den Kurpark als Herzstück der Landesgartenschau pünktlich zum Start am 23. April 2027 im vollen Glanz zu präsentieren, finden derzeit laut Stadtverwaltung umfassende Umbauarbeiten statt. Ab morgen werden die aktuellen Sperrungen auch auf den Bereich am Sonnensegel ausgeweitet. Trotz der intensiven Bautätigkeiten sollen laut Landesgartenschau GmbH und Stadt Einwohnern und Gästen Teile der Grünanlagen so lange wie möglich zugänglich sein. Entsprechende Rundwege und Strecken sind demnach ausgewiesen. Für längere Ausflüge gäbe es keinerlei Einschränkungen. Das 94 Kilometer lange Wander- und Terrain-Kurwegenetz rund um Bad Schlema und den Silberberg sei weiterhin uneingeschränkt begehbar. Zum Sport. Eishockey Regionalliga Nordost. Die Schönheiter Wölfe können bei der Kaderplanung für die neue Mannschaft weitere Vertragsverlängerungen verkünden. Demnach werden Torhüter Patrick Wandeler, die Verteidiger Moritz Gotzmann und Mannschaftskapitän Roy Hähnlein sowie die Stürmer Luca Schwarzmeier, Kevin Pieler, Kenneth Hirsch und Rico Varkus auch in der kommenden Spielzeit das Trikot der Schönheiter Wölfe tragen. Mit diesen Personalentscheidungen setzen die Verantwortlichen offenbar ein weiteres wichtiges Zeichen. Die 7 Spieler stehen für Erfahrung, Kontinuität, Einsatzbereitschaft und Identifikation und bleiben damit wichtige Bestandteile des neuen Teams für die Saison 2026/27. Das war Erzgebirge aktuell mit Herbert Wilde.
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1: Wechselnd bis stark bewölkt und mit weiteren Schauern und Gewittern geht es durch den Dienstag Feierabend. Am Abend und in der Nacht neben lockerer Bewölkung mit trockenen Abschnitten auch weitere Schauer und Gewitter. Die Luft kühlt sich dann auf Werte zwischen 16 und 11 Grad ab und der Wind weht dazu meistens nur schwach aus Nordost. Morgen am Mittwoch wechselnd bis stark bewölkt, örtlich können sich erneut Schauer und Gewitter bilden. Dazu gibt es dann Tageshöchsttemperaturen mit Werten zwischen 17 und 24 Grad in der Region. Und noch die Aussichten für die kommenden Tage. Am Donnerstag meistens freundlich und niederschlagsfrei, am Freitag bewölkt und wechselhaftes Schauerwetter.
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1: Der aktuelle Verkehrsservice hier bei Radio Erzgebirge RSA. Derzeit immer noch dichter Feierabendverkehr mit Störungsmeldungen von der B173 Freiberg-Chemnitzer Straße. In Höhe Karl-Kegel-Straße ist in beiden Richtungen die Ampelanlage ausgefallen. B180 Chemnitzer Straße Frankenberg-Stolberg zwischen Meinersdorf und Thalheim sind nach einem Unfall nach wie vor beide Fahrtrichtungen gesperrt. Und A14 Leipzig Richtung Nossen, Dreieck Nossen in der Überleitung zur A4 Richtung Dresden ein Unfall hinter einer Kurve. Der Verkehr wird hier auf dem rechten Fahrstreifen an der Unfallstelle vorbeigeführt. Die letzte freie Ausfahrt ist die Anschlussstelle Nossen Ost. Die Überfahrt in Richtung Chemnitz ist möglich. Ihnen allen, wo es geht, eine gute Fahrt.
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1: Mit Herbert Wälder am Mikrofon. Ich grüße Sie recht herzlich Ihnen allen einen schönen Dienstag, Feierabend. Gleich hier bei uns noch einmal der Blick in den Veranstaltungskalender und gegen 18.40 Uhr, da geht es noch einmal auf unseren Sportplatz.

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1: Liebe Hörerinnen und Hörer von Radio Erzgebirge, mein Name ist Christine Baden-Walter. Ich bin die Leiterin des Kulturzentrums Erzhammer in Annaberg-Buchholz und ich möchte Sie einladen, unsere Ausstellung zu Rudolf Müller anlässlich seines 100. Geburtstags mit dem Titel Textiles Kunsthandwerk im Gewerbe, Retrospektive von 1956 bis heute in unserem Treppenhaus einladen. Es ist wirklich eine ganz großartige, bunte, vielfältige Ausstellung zu dem Textilgestalter Rudolf Müller, den die Annaberg-Buchholzer unbedingt kennen und wenn Sie diese Ausstellung besuchen, auf jeden Fall wiedererkennen. Viele Dinge, die Rudolf Müller geschaffen hat, die finden Sie definitiv noch in Ihrem Wohnzimmerschrank. Deswegen lassen Sie sich darauf ein, besuchen Sie diese Ausstellung, die kostenfrei während den Öffnungszeiten des Kulturzentrums Erzhammer besichtigbar ist. Sie werden überrascht sein, wie viele Dinge von Rudolf Müller bei Ihnen zu Hause bereits existieren. 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
2: Wechselnd bis stark bewölkt, so geht der Dienstag im Erzgebirge zu Ende. Am Abend und in der Nacht können sich weitere Schauer und Gewitter bilden. Die Luft kühlt sich dann auf Werte zwischen 16 und 11 Grad ab und der Wind weht dazu meistens nur schwach aus Nordost. Morgen am Mittwoch weiter wechselnd bis stark bewölkt. Örtlich können sich erneut Schauer und Gewitter bilden. Dazu gibt es dann Tageshöchsttemperaturen mit Werten zwischen 17 und 24 Grad in der Region. Und noch die Aussichten für die kommenden Tage. Am Donnerstag meistens freundlich und niederschlagsfrei. Am Freitag dann wieder bewölkt und wechselhaftes Schauerwetter.
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2: Der aktuelle Verkehrsservice hier bei Radio Erzgebirge RSA. Derzeit immer noch dichter Feierabendverkehr. Aktuelle Störungsmeldungen für unser Sendegebiet liegen uns aber nicht vor. Ihnen allen eine gute Fahrt.
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1: In Cottbus wurden vor wenigen Tagen die Bahnrad-Europameisterschaften der Junioren- und der Eliteklasse U23 ausgetragen. Die Radsportelite aus 32 Nationen kämpfte dabei um Meisterschaftsmedaillen. Im deutschen U23-Frauenaufgebot stand mit Pia Grünewald auch eine Venusberger Sportlerin. Pia Grünewald hatte bei der Europameisterschaft 2 Einsätze. In der Einerverfolgung fuhr die Venusbergerin auf den 14. Platz. Mit dem Deutschland-Vierer in der 4000 Meter Mannschaftsverfolgung folgte eine sportliche Sternstunde. In der Qualifikation überzeugte das deutsche Quartett mit der Bestzeit. In der Zwischenrunde setzten sich die deutschen Frauen gegen Polen durch und standen damit im Finale. Im Finallauf um Gold stand das deutsche Team dem Quartett aus Belarus gegenüber. Der Vierer aus Belarus lag bis Halbzeit des Rennens in Führung. In der zweiten Rennhälfte überzeugte der deutsche Vierer mit Pia Grünewald und übernahm die Führung. Am Ende setzten sie sich in 4 Minuten und 33 Sekunden mit 2 Sekunden Vorsprung noch eindeutig gegen ihre Kontrahentinnen aus Belarus durch. Am Ende gab es Europameisterschaftsgold für das deutsche Team mit der Venusbergerin Pia Grünewald. Heike Hünefeld für Radio Erzgebirge, RSA.
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1: Guten Abend, es ist 19 Uhr, die Meldungen für das Erzgebirge. Freiberg Pöhler. Die Saxo Bergbau GmbH hat nach eigenen Angaben in der Lagerstätte Tellerhäuser bei Pöhler im Erzgebirge untertägige Kernbohrarbeiten für das EU-finanzierte Forschungsprojekt Extract abgeschlossen. Das Projekt ist demnach Teil des europäischen Horizon Europe-Programms und verfolge das Ziel, innovative, nachhaltige und dekarbonisierte Gewinnungstechnologien für die Zero Emission Mine of the Future zu entwickeln und zu validieren. Die Bohrarbeiten markierten somit einen ersten zentralen Schritt auf dem Weg zur Wiederbelebung des Metallerzbergbaus in Deutschland. Gerade für einen Industriestandort und bedeutenden Metallverbraucher wie Deutschland sei dies strategisch bedeutsam, um die Versorgung mit kritischen Rohstoffen zu gewährleisten. Derzeit ist die heimische Industrie nach Angaben der Bundesregierung bei Metallerzen und Konzentraten zu fast 100% von Importen abhängig. Im Rahmen des Extract-Projekts soll in Tellerhäuser gezeigt werden, dass Indium direkt im Erzkörper durch Biolaugung gelöst und anschließend aus der Flüssigkeit vor Ort gewonnen werden könne. Aue-Bad Schlema. Der bisherige Oberbürgermeister von Aue-Bad Schlema, Heinrich Kohl, wird offenbar die Amtsgeschäfte der großen Kreisstadt über den 31. Juli 2026 hinaus weiterführen. Laut übereinstimmenden Medienberichten von Freie Presse und MDR komme Kohl damit einer entsprechenden Anfrage des Landratsamtes des Erzgebirgskreises entgegen. Hintergrund ist demnach der Einspruch der rechtsextremen Freien Sachsen gegen das Ergebnis der Oberbürgermeisterwahl vom Juni. Das Verfahren liegt demnach nun beim Landratsamt. Sollte der Einspruch zurückgewiesen werden, könnten die Freien Sachsen noch vor dem Verwaltungsgericht klagen. Damit würde sich der Amtsantritt von Wahlsieger Markus Hofmann von der CDU weiter verzögern. Hofmann kam im zweiten Wahlgang auf 5.007 gültige Stimmen, Stefan Hartung von den Freien Sachsen auf 4.499. Schlettau. Eine weitere Baustelle wird in der kommenden Woche auf der Bundesstraße 101 für Behinderungen sorgen. Vom 20. Juli bis voraussichtlich 7. August muss die Hauptverkehrsader zwischen Schlettau bis zum Kreisverkehr in Scheibenberg aufgrund von Gewährleistungsarbeiten und Arbeiten an Trinkwasserschiebern für den Verkehr voll gesperrt werden. Die Arbeiten erfolgen hier laut Landkreisverwaltung in mehreren Abschnitten. Eine Umleitung wird in beide Fahrtrichtungen über Grottendorf ausgewiesen. Informationen zum ÖPNV sind den Aushängen an den Haltestellen oder auf der Homepage der RVE unter www.rve.de zu entnehmen. Aue-Bad Schlema. Die Vorbereitungen in der großen Kreisstadt für die Landesgartenschau 2027 machen ab morgen neue Sperrungen im Kurpark Bad Schlema notwendig. Um den Kurpark als Herzstück der Landesgartenschau pünktlich zum Start am 23. April 2027 im vollen Glanz zu präsentieren, finden derzeit laut Stadtverwaltung umfassende Umbauarbeiten statt. Ab morgen werden die aktuellen Sperrungen auch auf den Bereich am Sonnensegel ausgeweitet. Trotz der intensiven Bautätigkeiten sollen laut Landesgartenschau GmbH und Stadt Einwohnern und Gästen Teile der Grünanlagen so lange wie möglich zugänglich sein. Entsprechende Rundwege und Strecken sind demnach ausgewiesen. Für längere Ausflüge gäbe es keinerlei Einschränkungen. Das 94 Kilometer lange Wander- und Terrain-Kurwegenetz rund um Bad Schlema und den Silberberg sei weiterhin uneingeschränkt begehbar. Zum Sport, Eishockey Regionalliga Nordost. Die Schönheiter Wölfe können bei der Kaderplanung für die neue Mannschaft weitere Vertragsverlängerungen verkünden. Demnach werden Torhüter Patrick Wandeler, die Verteidiger Moritz Gotzmann und Mannschaftskapitän Roy Hähnlein sowie die Stürmer Luca Schwarzmeier, Kevin Pieler, Kenneth Hirsch und Rico Varkus auch in der kommenden Spielzeit das Trikot der Schönheiter Wölfe tragen. Das war Erzgebirge aktuell mit Herbert Wilde.
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0: Das Wetter bis morgen.
1: Wechselnd bis stark bewölkt, so geht der Dienstag im Erzgebirge zu Ende. Am Abend und in der Nacht können sich weitere Schauer und Gewitter bilden. Die Luft kühlt sich dann auf Werte zwischen 16 und 11 Grad ab und der Wind weht dazu meistens nur schwach aus Nordost. Morgen am Mittwoch weiter wechselnd bis stark bewölkt. Örtlich können sich erneut Schauer und Gewitter bilden. Dazu gibt es dann Tageshöchsttemperaturen mit Werten zwischen 17 und 24 Grad in der Region. Und noch die Aussichten für die kommenden Tage. Am Donnerstag meistens freundlich und niederschlagsfrei. Am Freitag dann wieder bewölkt und wechselhaftes Schauerwetter.
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1: Der aktuelle Verkehrsservice hier bei Radio Erzgebirge RSA. Derzeit immer noch dichter Feierabendverkehr. Aktuelle Störungsmeldungen für unser Sendegebiet liegen uns aber nicht vor. Ihnen allen eine gute Fahrt.
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1: Mit Herbert Wilder am Mikrofon. Ich grüße Sie recht herzlich in einen schönen Dienstag, Feierabend.

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1: Die Erzgebirgische Theater und Orchester GmbH hat die neue Spielzeit vorgestellt. Ein hochinteressantes Programm. Viele Angebote, die die Zuschauerinnen und Zuschauer nutzen können. Es gibt aber auch im Sommertheater sozusagen auch noch ein ganz besonderes Stück, auf das wir gerne hinweisen wollen, gemeinsam mit Ascha Schreiter und mit Jan Holtappels. Es geht um den erzgebirgischen Jedermann. Jan Holtappels, der Oberspielleiter, hat das Stück geschrieben, die Stückfassung geschrieben. Was ist das für ein Jedermann, Herr Holtappels?
2: Das ist ein Jedermann, der sich aus Motiven zusammensetzt. Zum einen von dem klassischen Jedermann Hofmannsthal, aber auch Ideen übernimmt aus der ganz alten, fast mittelalterlichen Vorlage, in der der Teufel noch eine größere Rolle spielt. Und das Ganze hat etwas sehr viel Volkstheaterhaftes. Daraus habe ich eine Fassung geschrieben, die wir hier vor der Annenkirche spielen werden. Und zusammen mit Mitgliedern des Bürgerschaftschores haben wir Passagen dann ins Erzgebirgische, in die Mundart übersetzt. Das kann ich ja nicht, bin ja Gottes Willen kein Erzgebirger. Das haben wir zusammen gemacht mit Leuten, die hier aufgewachsen sind, geboren sind, die aus der Region kommen, sodass eben auch Passagen in Mundart sind, aber weite Passagen dann auch in Hochdeutsch. Und somit haben wir einen Mix. Aber es ist auf jeden Fall ein Jedermann, wie man ihn so nur hier im Erzgebirge erleben wird.
1: Teufelsgeschichten sind eigentlich im Erzgebirge weit verbreitet gewesen. Heute wissen wir wenig darüber, aber über den Teufel ist viel gesprochen worden in früheren Zeiten, als der Aberglaube noch regierte. Ascha, der erzgebirgische Jedermann, na gut, ihr könnt beide wenig Mundart sprechen, ihr versteht sie in der Zwischenzeit, aber ist das das Einzige, was diesen Jedermann besonders macht?
3: Auf jeden Fall nicht. Also ich finde schon, dass diese Komponente Bürgerschaftschor, das macht's ganz besonders. Also nochmal zurück zum Erzgebirgischen. Jedes Mal, wenn ich Proben habe und wir proben gerade die Passagen, die auf Erzgebirgisch sind und ich spreche so ein bisschen mit und alle lachen dabei, weil ich das einfach so schlecht mache. Das ist Wahnsinn. Aber das Besondere auf jeden Fall die Komponente Bürgerschaftschor, denn sie werden nicht nur chorisch auf der Bühne sein, sondern auch in verschiedenen Rollen zu erleben. Das ist bestimmt eine große Herausforderung für sie. Sie haben auch viel Respekt davor. Aber wir freuen uns sehr, dass wir diesen Mix haben aus professionellen Schauspielerinnen und Schauspielern, die Hauptrollen tragen werden und aus dem Chor, aus den Menschen, die hier ganz sehr fürs Theater brennen und uns unterstützen. Das ist vielleicht die Besonderheit. Ich finde aber auch die Figur des Teufels, also Jan hat sie sehr schön geschrieben und da denke ich mal, werden Zuschauerinnen und Zuschauer mit diesem Teufel sehr viel Spaß haben, denn er ist böse, aber lustig. Er kommt, glaube ich, sehr gut hier im Erzgebirge an.
1: Trotzdem muss man natürlich darauf achten, dass man aus diesem Stück keinen Schwank macht, ne?
2: Einen Schwank würde ich sagen nicht, aber die Ursprünge vom Jedermann sind ja sehr volkstheaterhaft. Doch durchaus komödiantisch und durchaus auch derbe. Also so, wie man sich das vielleicht heute vorstellen kann, das fahrende Volk im Mittelalter, was in die Dörfer kam, die Bretterbude auf dem Marktplatz aufgeschlagen hat und da wirklich derbes Volksstück gespielt hat. Und ich glaube, so ganz derbe sind wir nicht, aber es hat durchaus auch komödiantische Passagen. Und es war dann eher Hofmannsthal, der das in etwas sehr Hochheiliges übersetzt hat.
3: Wobei auch Hofmannsthals Teufel ist auch die Bufferfigur, die absolute lustige Figur in diesem Stück. Auch die Vetter beim Hofmannsthal sind die lustigen Figuren. Also auch Hofmannsthal hat sich da nicht gescheut, in die Klamottenkiste reinzugreifen und auch zu gucken, dass es auch deftig sein wird und dass die Leute auch Spaß haben, trotz aller Ernsthaftigkeit dieses Themas.
1: Er gibt sich als Narr und ist aber trotzdem der große Verführer.
3: Auf jeden Fall. Obgleich beim Teufel bei uns, also mir tut er ein bisschen leid sogar, denn schon wieder kriegt er nichts ab am Ende.
1: Nun wird es nur ein paar wenige Aufführungen geben. Wann werden die sein?
3: Die Premiere ist am 1. August um 20 Uhr an der St. Annenkirche und dann an drei darauffolgenden Terminen, die immer Mittwoch sind, jeweils um 20 Uhr ebenfalls bei der St. Annenkirche an der gewohnten Stelle. Da freuen wir uns schon sehr drauf.
1: Wird es dieses Jahr eine Schlechtwettervariante geben oder eher nicht?
2: Nein, es wird keine Schlechtwettervariante geben. Also wir spielen, wenn, dann nur draußen, weil sich erfahrungsgemäß das Wechseln in die Kirche hinein als nicht gut erwiesen hat. Der Hall und das Echo und so, das ist einfach zu sehr, zu groß. Man versteht da drin nichts, leider. Deswegen hoffen wir mal auf gutes Wetter und dass uns der Wettergott gnädig ist. Und wir. Es muss ja nicht Sonnenschein sein, aber zumindest sollte es trocken sein. Wir planen gerade mit einer Stücklänge von etwas über einer Stunde, vielleicht eine Stunde 10, eine Stunde 15, sodass es ein kurzer, knackiger Abend ist, der im besten Sinne unterhält.
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1: Das Wetter bis morgen.
2: Wechselnd bis stark bewölkt, so geht der Dienstag im Erzgebirge zu Ende. Am Abend und in der Nacht können sich weitere Schauer und Gewitter bilden. Die Luft kühlt sich dann auf Werte zwischen 16 und 11 Grad ab und der Wind weht dazu meistens nur schwach aus Nordost. Morgen am Mittwoch weiter wechselnd bis stark bewölkt. Örtlich können sich erneut Schauer und Gewitter bilden. Dazu gibt es dann Tageshöchsttemperaturen mit Werten zwischen 17 und 24 Grad in der Region. Und noch die Aussichten für die kommenden Tage. Am Donnerstag meistens freundlich und niederschlagsfrei. Am Freitag dann wieder bewölkt und wechselhaftes Schauerwetter.
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2: Der aktuelle Verkehrsservice hier bei Radio Erzgebirge RSA. Derzeit immer noch dichter Feierabendverkehr. Aktuelle Störungsmeldungen für unser Sendegebiet liegen uns aber nicht vor. Ihnen allen eine gute Fahrt.
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1: In den nächsten Minuten gibt es hier bei Radio Erzgebirge RSA Neues aus der Welt der Technik mit Oliver Heinze und den Techniktipps.
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3: Ja, jetzt reden wir mal über ein Thema, das wirklich uns alle betrifft. Und ich wette, jeder von uns hat mindestens 2, 3 oder mehr davon zu Hause und auch in Benutzung. Die Rede ist von Mehrfachsteckdosen. Prinzipiell eine super Sache. Steckdosen sind oft rar und nicht gerade dort, wo man sie braucht. Ja, und dann kann man mit so einer Steckerleiste gleich mehrere Geräte an einem Ort mit Strom versorgen oder vielleicht auch noch eine kleine Verlängerung legen. Soweit so gut. Allerdings kann eine solche Mehrfachsteckdose auch zum Risiko für Leib und Leben werden, weiß Mario Hartwig.
4: Gefahrenquelle Nummer 1 bei den Mehrfachsteckdosen sind die Produkte selbst. So Dr. Susanne Wölk von der Aktion Das sichere Haus.
5: Es geht hier oft wirklich um Billigware. Da reden wir über brüchige oder zu dünne Kabel, eine minderwertige Verarbeitung und schwergängige Kontakte. Vor ein paar Jahren hat übrigens die Stiftung Warentest Steckdosenleisten getestet. Da waren 11 von 19 geprüften Produkten in der elektrischen Sicherheit mangelhaft. Das heißt, bei hohem Stromfluss bestand die Gefahr, dass sie sich stark erhitzen.
4: Ob eine Steckdosenleiste sicher ist, erkennt man als Laie vor allem am GS-Zeichen, das für geprüfte Sicherheit steht. Auch die Angabe der Adresse des Herstellers oder Importeurs, ein robustes Gehäuse und eine dicke Anschlussleitung sind Indikatoren für vertrauenswürdige Produkte. Gefahrenquelle Nummer 2 sind wir, indem wir Mehrfachsteckdosen falsch benutzen, also zum Beispiel eine Steckerleiste mit der nächsten verbinden.
5: Der Strom der angeschlossenen Geräte summiert sich nämlich und fließt durch die Steckdosenleiste, die in die Wandsteckdose eingesteckt ist, also in die erste Steckdosenleiste. Vor allem dort droht dann eine Überlastung. Ein weiteres Risiko besteht, wenn mehrere Geräte mit hoher Wattzahl an eine Steckerleiste angeschlossen werden, zum Beispiel in der Küche. Da sind dann Wasserkocher, Toaster, Kaffeemaschine und vielleicht noch die Heißluftfritteuse an einer Leiste eingesteckt. Die Summe der Wattzahlen darf aber die Belastungsgrenze der Steckdosenleiste nicht überschreiten. Meistens sind das 3600 Watt. Das ist aber auf der Leiste abgedruckt und man kann sich daran gut orientieren.
4: Ebenfalls wichtig: Heizlüfter, Wärmestrahler oder große Haushaltsgeräte wie Kühlschränke sollte man nicht über eine Steckerleiste betreiben.
5: Ein Kühlschrank, der läuft ja auf Dauerbetrieb und einfache Steckerleisten sind für diese hohe kontinuierliche Belastung einfach nicht ausgelegt. Eine weitere Gefahr sind verdeckte Steckerleisten, bei denen die Wärme nicht abgeleitet werden kann. Dann ist die Brandgefahr natürlich deutlich erhöht. Und ein dritter Punkt: Wenn ich zum Beispiel eine Steckerleiste im Badezimmer oder auch im Garten nutzen möchte, also da, wo es feucht ist, muss ich auf die IP-Schutzklasse achten. Es sollte mindestens IP44 sein, sonst kann Feuchtigkeit für einen Stromschlag sorgen.
3: Also, ich habe gelernt, keine Mehrfachsteckdosen hintereinander schalten, große Haushaltsgeräte direkt in die Wand, keine Billigware kaufen und, ganz wichtig, auf das GS- und CE-Zeichen achten. Mehr Infos zu diesem und vielen weiteren Themen rund um Sicherheit in Heim und Freizeit gibt's auf der Webseite das-sichere-haus.de.
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1: Das war der Dienstag hier bei Radio Erzgebirge RSA. Gleich geht es weiter mit den Kollegen von RSA aus Leipzig. Ich bin Herbert Wilde. Ihnen allen noch einen entspannten Dienstag. Feierabend.

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1: Hallo zusammen, hier ist wieder Frank Fleming mit der Musikkiste. Und in der heutigen Ausgabe möchte ich mit euch zusammen auf meiner Zeitreise des Ostrock in das Jahr 1986 gehen. 2 Jahre nach dem Abklingen der neuen deutschen Welle hatte diese vor allem im westlichen Teil Deutschlands ihre Spuren hinterlassen. Im Radiosender unserer Wahl wurden vermehrt Titel mit deutschen Texten gespielt. Udo Lindenberg und Peter Maffay galten ja eher als Relikte der 70er Jahre. Nina, Falco und Münchner Freiheit hatten sich dann in NDW-Zeiten etabliert. Aber aus deren Schatten waren auch einige neue Namen wie Herbert Grönemeyer, Marius Müller-Westernhagen, Pörbel Schulz, die Gruppe Bapp, Wolf Mahn oder auch Rio Reiser hervorgetreten. Sein unvergessliches Lied König von Deutschland war 1986 in aller Ohren. Gegen diese musikalische Übermacht anzukommen, war für die ostdeutsche Konkurrenz wirklich schwer. Bei der Durchsicht meines Musikarchivs finden sich für diesen Jahrgang tatsächlich relativ wenige, auch heute noch anhörenswerte Musikstücke. Nichtsdestotrotz, einige Perlen habe ich gehoben. Und so hören wir zum Einstieg den lockerflockigen Pankow-Song von der holden Isolde.

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1: Die Holde Isolde von Pankow, ein Titel, den ich mit meiner damaligen Band Amadeus aus Zwickau ebenfalls gesungen habe. Unser Programm bestand fast ausschließlich aus deutschsprachigen Titeln von Bands aus Ost- und Westdeutschland und natürlich auch einer Reihe eigener Stücke mit deutschen Texten. Eines Tages kam unser Gitarrist Thomas mit einem Titelvorschlag einer neuen Ostband in unseren Probenraum. Sie hieß NO55 und benannte sich nach einer alten Postleitzahl eines Berliner Stadtbezirks. Gründer und Hauptkomponist war der damalige Bassist und Geiger der Band City, Georgi Gogov. Gitarrist war damals der heute bei Renft spielende Wuschelkopf Gisbert Piatkowski. Er singt uns nun vom Ende einer Liebesbeziehung. Hier sind NO55 mit Kurz.

Ihr hört Franks Musikkiste mit Musik aus ostdeutschen Landen des Jahres 1986. Und ein Blick in die Geschichte des Jugendradio DT64 verrät uns, dass in jenem Jahr nach jahrelanger Bauzeit ein zweites Aufnahmestudio für Rock- und Popmusik in Berlin eröffnet wurde. Bis dahin waren für unsere Bands immer nur die Nachtstunden für Studioaufnahmen reserviert. Nun konnte es also losgehen. Blöd war halt nur, dass sich die etablierten Bands mittlerweile selbst um eigene Aufnahmemöglichkeiten in zum Teil noch besser ausgestatteten Studios gekümmert hatten. Ein gutes Beispiel hierfür bietet der nächste Song. Er entstand im Studio der Pudis, in welchem auch andere Künstler und praktischerweise auch die Band der beiden Söhne von Peter Mayer und Maschine produziert wurden. Diese Band nannte sich Rosa Lilly. Und wir hören sie heute mit ihrem ersten und gleichnamigen Hit, Platz 6 der Jahrescharts 86. Hier sind Rosa Lilly mit Rosa Lilly.

Den Pudi-Söhnen Andy Birr und Hendrik Röder gelang dann 10 Jahre später als Mitglieder der Band Bell Book & Candle mit dem Hit Rescue Me der internationale Durchbruch. Sie belegten nicht nur im deutschsprachigen Raum vordere Plätze, sondern fanden auch ihren Einstieg in den englischen Charts. Doch zurück ins Jahr 1986 und die ostdeutsche Musiklandschaft. Was die LP-Veröffentlichungen bei Amiga betrifft, kann man aus heutiger Sicht eigentlich nur 2 herausragende Platten nennen. Zum einen wäre da die von Tamara Danz und Silly veröffentlichte und in West-Berlin abgemischte Platte Bataillon d'Amour und zum anderen die von der Band Pankow eingespielte LP Keine Stars. Sie ist für mich eine der wenigen wirklich durchhörbaren Amiga-Platten und enthält neben unserem heutigen Einstiegstitel noch so wunderbare Stücke wie Wetten du willst, Nebel oder Er will anders sein. Ganz besonders hat es mir jedoch der nun folgende Titel angetan. Es ist die von Sänger André Herzberg so wunderbar witzig und trotzdem anrührend erzählte Geschichte über sein erstes Mal mit einer gewissen Doris.

Rausschmeißer dürfte auch den etwas jüngeren Hörern noch bekannt sein. Denn er wird auch heute noch hin und wieder im Radio gespielt. Gesungen wird er von einem damals noch sehr jungen und vor allem attraktiven Mann namens Ralf Schmidt aus Halle. Als er von der Sternkombo Meißen als deren neuer Sänger rekrutiert wurde, nannte er sich nur noch IC und übernahm in der Band so Stück für Stück die musikalische Führung. Er war mit Popperfrisur und Dreitagebart, später auch mit Pferdeschwanz und Ohrringen der Mädchenschwarm Nummer 1. Im Jahr 1986 machte er die Sternkombo Meißen laut Hörervotum zur erfolgreichsten Band. Hier also Sternmeißen mit Eine Nacht.

0: So, das war's auch schon wieder. Euch allen eine gute Zeit und wer möchte, kann die eine oder andere Ostrock-Geschichte in meinem Buch Der Ostrock ist tot, es lebe der Ostrock nachlesen. Euch allen eine gute Zeit, euer Frank.
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3: Von manchen Eltern kann man hören, mein Kind soll sich später selber entscheiden. Es soll nicht in eine bestimmte Richtung gedrängt, gleich gar nicht christlich erzogen werden. Ich will das Kind nicht beeinflussen, sondern laufen lassen, damit es aus eigener Erfahrung lernt. Keine Vorgaben, keine Verordnungen und möglichst keine Verbote. Mit dem Laufenlassen, denke ich mir, ist das so eine Sache. Hausbesitzer wissen, wenn ich am Haus

0: nichts mache, verfällt es. Wo Stillstand herrscht, wohnt der Verfall. Gartenbesitzer wissen, wenn ich im Frühjahr den Garten nicht auf Vordermann bringe und das ganze Jahr über pflege, übernimmt das Unkraut das Kommando. Der Garten wird unansehnlich. Firmenbesitzer wissen, wenn ich nicht neue Ideen umsetze, wenn ich nicht mit der Technologie mithalte, dann bleiben die Umsätze nicht stabil auf dem aktuellen Stand, sondern gehen zurück. Es ist ein wichtiger Grundsatz in unserer kaputten Welt, wo nicht gezogen, erzogen und zurechtgebogen wird, herrscht erst der Verfall und später das Chaos. Mit dem Sündenfall kam nämlich der Verfall. Mit Adam und Eva gab es einen Riss in unserer Welt. Nichts und niemand ist von dieser Erschütterung ausgenommen. Häuser, Gärten und Firmen nicht. Und in besonderer Weise betrifft es auch jeden Menschen. Damit wir nicht im Chaos verenden, gab Gott seine Gebote. Damit wir die Übertretung der Gebote vergeben bekommen, gab Gott seinen Jesus. Je älter ein Mensch ist, umso schwieriger wird eine Richtungsänderung im Leben. Deshalb kann einem kleinen Kind nichts Besseres passieren, als dass es die 10 Gebote lernt, befolgt und auf Jesus hingewiesen wird, dem es sein Leben anvertrauen darf.
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